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0: Du hast eingeschaut in unser Programm Durch die Bibel. 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In dem Fe-Programm sah wir, dass Jesus Menschengestalt annahm, weil sie in diese Welt hineinkam, und auch, dass er eine große Armut geboren wird. Wir sagen auch, dass Gott Jesus im Bett lehren mag aus der Engel für die Zeit, wie es hier abdessiert wird. In dem finderschen Programm, wo wir sagen, dass der Schreiber in Hebräer ans Wies, dass Jesus viel härter wird als Moses oder irgendein anderer Prophet. Wir wollen sagen, dass Jesus verstand als ein höherer Priester, der sein eigenes Blut gab für die ganze Welt Sünden schuld. Mein Freund, ich lade dich nun weiter an, eingeschaut zu bleiben, um zu sagen, dass Jesus auch deine Sündenschuld auf sich nahm und betonte mit sein eigenes Blut am Kreuz. Herr, ich danke dir weiter für die Bibel und bete, dass du dein Wort nun weiter machst, rechtlich sein und zu jeder zu hören. Amen. Hier ist weiter mit Jünd, Prediger Elmer Reimer.
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0: Als sei alles in Ordnung, ging Caleb den Gang entlang, bis er hinter einem Stapel hoher Kisten stand. Libby kroch ihm nach. Als Jordan die Kisten erreichte, war auch er vor Ricks versteckt. Caleb ließ sich auf seine Hände und Füße fallen und Jordan tat dasselbe. Zusammen schlichen die drei den Rest des Gangs entlang und um die Ecke. Auf halbem Weg zum nächsten Gang kamen sie zur Hintertür. Immer noch kriechend stieß Caleb die Tür auf und schlüpfte hindurch. Jordan und Libby waren direkt hinter ihm. Einmal draußen begannen sie zu rennen. Einen Häuserblock hinunter, dann einen anderen hinauf. Durch einen Hinterhof auf eine andere Straße. Mehrmals bellte ein Hund oder muhte eine Kuh. Aber Caleb lief weiter die steilen Hügel von Burlington hinauf, bis Libby außer Atem war. Als Caleb endlich anhielt, hatten sie so viele Kurven und Biegungen gemacht, dass Libby nicht mehr wusste, wo sie war. Als sie sprechen wollte, zog Caleb sie zwischen eine Scheune und einen Schuppen. Jordan glitt in die Schatten neben ihnen. Augenblicke später hörten sie, wie jemand an ihnen vorbeirannte. Jordan blickte um die Ecke.
1: »Es ist Ricks.«
2: »Lass uns umkehren«,
0: flüsterte Caleb, als die Schritte sich entfernten. Jordan nickte. Die zwei Jungen rannten vor, Libby folgte ihnen. Durch Hintergässchen rannten sie, diesmal hinunter. Nach ein, zwei Häuserblocks änderten sie die Richtung. Libby folgte ihnen mit schmerzenden Beinmuskeln durch eine Schlucht und einen steilen Hügel hinauf. Als Caleb schließlich anhielt, standen sie vor der Hintertür eines großen weißen Hauses. Schnell klopfte Caleb mit einem ungewöhnlichen Rhythmus an. Als niemand antwortete, klopfte er noch einmal auf dieselbe Weise. Es war ein Signal, das war Libby klar. Konnte sie es sich merken? Einen Augenblick später öffnete sich die Tür. Als Libby eilig eintrat, blickte sie zurück. Gleich hinter dem Hof befand sich eine Scheune. War jemand hinter der Ecke verschwunden? »Ich habe es mir nur eingebildet«, entschied sich Libby. »Nach all den Kurven, um die wir gelaufen waren, wie hätte uns da noch jemand folgen können?« Im Haus wurden sie von einer Frau durch eine Diele geführt. Nach dem hellen Sonnenlicht mussten sich Libbys Augen erst an das Dämmerlicht gewöhnen. Aber Caleb bewegte sich, als kenne er den Weg genau.
2: »Warum sind wir hier?« flüsterte Libby.
0: »Um Pastor Salter zu treffen.«
2: »Wer ist das?«
0: »Er war früher mein Pfarrer«, erklärte Caleb. »Als wir in Burlington wohnten, gingen wir in die Kongregationalistenkirche.«
2: »Er ist also gegen Sklaverei«, vermutete Libby.
0: »Hast du hier gelernt, sie zu verabscheuen?« Caleb bedeutete ihr, still zu sein.
2: »Du redest so viel.«
0: Die Frau führte sie in ein mit Büchern gefülltes Zimmer. Von einem Fenster an der Ostseite aus konnte man die Stadt und den Fluss überblicken. Als Pastor Salter sie willkommen hieß, schien sein Gesicht vor Interesse zu leuchten. Caleb stellte Libby und Jordan vor.
3: »Na, Caleb«, sagte der Pastor, nachdem sich alle gesetzt hatten.
4: »Ich habe dich lange nicht gesehen. Wie geht es dir?«
0: Als spreche er zu einem alten Freund, grinste Caleb.
3: »Immer noch den Mississippi rauf und runter unterwegs. Finde immer noch neue Aufgaben.«
0: Er deutete mit dem Kopf auf Jordan und Pastor Salter schien ihn zu verstehen.
3: »Seid ihr verfolgt worden?« fragte er.
0: Caleb nickte.
3: »Von einem Sklavenhändler, Jordans Besitzer. Wir könnten ihm entwischt sein, aber ich bin mir nicht sicher. Wenn er sie kennt, weiß er, wo er suchen muss.«
0: Ein Lächeln erhellte die Augen des Pastors.
3: »Ja, er weiß, wo er suchen muss.«
0: Als Caleb die Geschichte erzählte, hörte Pastor Salter gespannt zu.
2: Falls deine Mutter hier durchgekommen ist, habe ich sie nicht gesehen, sagte er schließlich zu Jordan. Willst du, dass Caleb für dich nach Salem geht?
0: Jordan schüttelte den Kopf.
2: Wenn er Mama findet, sie wird gefürchtet sein, ihm zu trauen.
0: Es ist sehr gefährlich für dich, dorthin zu gehen, warnte der Pastor.
2: Der Herr, er geht vor mir her.
0: Ein Licht schien in Jordans schwarzen Augen, als ob er keine Angst verspürte.
2: Ja, antwortete der Pastor, als sei auch er von dieser Wahrheit überzeugt.
4: Und du, Libby, gehst du mit ihnen?
0: Libby warf einen Blick auf Caleb in der Erwartung, dass er Nein sagen würde. Stattdessen sagte Caleb,
1: wenn du willst, nehme ich dich mit.
4: Du nimmst mich mit?
0: Libby war überrascht.
4: Vielleicht traut mir Caleb trotzdem, dachte sie.
0: Dann klärte Caleb Pastor Salter auf.
2: Wir glauben nicht, dass der Sklavenhändler Libby gesehen hat, aber falls er ihr jetzt folgt, führt sie ihn zu Christina.
0: Libbys Hoffnungen zerbrachen in 1000 Stücke.
4: Du hast Angst, dass ich dich verraten werde, Caleb Whitney. Du traust mir immer noch nicht.
0: Tante Vies Worte verfolgten Libby.
4: Ich bin nahe daran, dieses Mädchen aufzugeben, hatte sie gesagt.
0: Empfand Caleb dasselbe?
2: Dann unterbrach Pastor Salter Libbys Gedanken.
0: Gerade jetzt ist eines meiner Gemeindemitglieder in der Scheune. Er hat eine Menge Saatkartoffeln, die ihr nach Salem bringen könnt.
2: Als habe er einen solchen Plan erwartet, grinste Caleb.
4: Er weiß so viel, dachte Libby. Er muss zur Untergrundbahn gehören.
0: Ich werde deinem Vater eine Nachricht schicken, sagte der Pastor an Libby gewandt. Er muss wissen, was geschieht. Er ist der Kapitän der Christina, nicht wahr?
4: Woher wissen Sie das? Fragte Libby.
0: Ich respektiere deinen Vater. Ich schätze ihn als einen fähigen Kapitän und als einen Mann Gottes.
4: Ein Mann Gottes, dachte Libby. Was heißt das?
0: Sie liebte ihren Vater, aber nach dem, was Pastor Salter sagte, schien Papa ein Heiliger zu sein.
2: Libby hatte ihn noch nie so gesehen.
0: Wir brauchen Bretter, Sir, sagte Caleb, und einen Hammer und Nägel.
2: Nehmt einfach in der Scheune, was ihr braucht, antwortete der Pastor.
0: Aber zuerst will ich für euch alle beten.
2: Als er den Kopf neigte, neigte Libby ihren auch.
0: Doch sie schaute verstohlen um sich.
2: Dann schlossen Caleb und Jordan die Augen, und Libby dachte, es sei das Beste, wenn sie es ihnen gleich tat.
0: Mit überzeugter Stimme betete der Pfarrer.
2: Herr, wir bitten dich um Hilfe für Caleb und Jordan und Libby, dass sie wissen, wohin sie gehen sollen. Gib ihnen Licht, wenn sie Licht brauchen, und Dunkelheit, wenn sie Dunkelheit brauchen. Kleide sie mit deiner Verkleidung.
0: Als Pastor Salter innehielt, überschlugen sich Libbys Gedanken.
4: Er betet, als erwarte er wirklich, dass Gott etwas tut.
0: Befreie sie von ihren Feinden, endete der Pastor.
2: Wir danken dir, Herr. Amen.
0: Amen, rief Jordan. Amen, Amen.
2: Er grinste erst Caleb, dann Pastor Salter an.
0: Als Caleb die Hintertür öffnete, bereit hinauszugehen, hielt Libby ihn zurück.
4: Ich glaube, ich sah jemanden, als wir hineinkamen, warnte sie. Ich frage mich, ob ein Mann hinter der Scheune auf der Lauer liegt.
0: Der große Test. Diesmal glaubte Caleb Libby sofort. Anstatt direkt zur Scheune zu gehen, führte er Libby und Jordan zur Vordertür, dann zur Seite des Hauses. Dort warteten sie und schauten sich um. Als Caleb das Gefühl hatte, dass es sicher war, führte er die anderen zur Rückseite der Salter-Scheune. Als Caleb ein Tor öffnete, schlüpften Libby und Jordan hinein. Ein Bauer wartete da mit zwei Pferden, die an einen Wagen mit hohen Seitenwänden angespannt waren. Caleb erkannte eines der Pferde. »Der alte Dobbin ist also immer noch da.« »Er lässt dich reiten, seit du 9 Jahre alt bist.« Der Farmer

0: Auf einer Seite der Scheune nahm er Bretter, einen Hammer und Nägel zur Hand. Er und der Bauer nagelten die Bretter zu einem U zusammen. Dann platzierten Caleb und Jordan das seltsame Gebilde vorne auf der Ladefläche. Als sei er es gewohnt, eine solche Stellung einzunehmen, kletterte Jordan auf die Ladefläche und rollte sich zusammen. Der U-förmige Rahmen schützte seinen sensiblen Rücken. Caleb legte ein weiteres Brett dazu und aus dem U wurde eine Kiste. Daraufhin beluden er und der Farmer den Wagen mit Säcken voll Kartoffeln. Als sie fertig waren, war Jordans Versteck verdeckt. Als Caleb und Libby auf den hohen Sitz kletterten, trat der Bauer hinzu.
1: »Ich wünschte, du tätest das nicht, Caleb. Sei besonders vorsichtig. Du bedeutest uns viel.«
0: Die Sonne neigte sich im Westen, als Caleb die Pferde auf die Straße lenkte. Obwohl Libby 1000 Fragen hatte, schaffte sie es, still zu bleiben, bis sie die offene Straße westlich von Burlington erreicht hatten. Libby dachte gerade, nun seien sie in Sicherheit, als hinter ihnen Hufschläge ertönten. Als Libby sich umdrehte, um zurückzublicken, versperrte eine Kurve die Sicht auf denjenigen, der folgte. Caleb schnalzte den Pferden zu. Als sie in eine schnellere Gangart verfielen, wechselte er die Zügel in eine Hand. Mit einer schnellen Bewegung riss er sich die Mütze vom Kopf und brachte seine Haare durcheinander. Als er seine Schultern hängen ließ, sah Caleb wie ein anderer Mensch aus. Libby kicherte und er warf ihr ein Grinsen zu, doch sie wusste, dass dies kein Spiel war.
1: »Schau nach hinten, Libby«, sagte er leise. »Ist irgendetwas verrutscht? Etwas, was einen Sklavenfänger Jordan vermuten ließe?«
0: Libby drehte sich um und kniete sich auf den Sitz, um jeden Zentimeter der Ladefläche zu überprüfen.
1: »Hörst du die Hufschläge, Jordan?« fragte sie leise.
2: »Ja, Gnä.«
0: Seine Stimme kam durch einen schmalen Spalt im Brett hinter dem Sitz.
2: »Tue dich nicht Sorgen. Ich liege so ruhig wie hier diese Kartoffeln.«
0: Als Libby sich wieder hinsetzte, legte Jordan ein Stück Holz auf den Spalt. Die Hufschläge klangen bereits näher.
1: »Kannst du die Pferde mehr antreiben, Caleb?«
0: »Wenn ich sie ansporne, weiß derjenige, der uns folgt, dass ich etwas zu verbergen habe.« Als sie eine Kreuzung erreichten, hielt Caleb die Pferde an und lauschte. Erneut schaute sich Libby um, aber sie sah nur Bäume. Die Hufschläge hatten aufgehört. Caleb knallte die Zügel über die Rücken der Pferde. Sobald sie weiterging, hörte Libby erneut Hufschläge hinter ihnen. Sie fragte sich zwar, ob es nur ihre Fantasie war, doch Calebs Hände verkrampften sich wirklich an den Zügeln.
1: »Schau nicht mehr nach hinten, Libby«, er sprach mit leiser Stimme. »Du musst so tun, als spiele es keine Rolle.«
0: »Aber es spielt eine«, rief sie aus.
1: »Ja, klar. Aber du kannst dich nicht ängstlich benehmen, sonst verrätst du uns.«
0: »Aber wie soll ich das schaffen? Ich fürchte mich zu Tode.«
1: »Atme tief ein und lächle.«
0: Caleb folgte seinem eigenen Rat und ließ dann seine Schultern wieder hängen.
1: »Caleb, wer verfolgt uns?«
0: »Ein Mann auf einem Pferd.«
1: »Du erkennst das am Geräusch?«
0: »Jep.«
1: »Ist es Ricks?«
0: Libby fürchtete sich sogar davor, an diesen Mann zu denken.
1: »Weiß nicht, aber wahrscheinlich schon.«
0: »Wie konnte er uns so einfach finden? Ich sah niemanden, als wir das Haus verließen.«
1: »Ich auch nicht. Und es war niemand in der Nähe, als wir die Scheune verließen. Aber jeder weiß, dass Pastor Salter ein Abolitionist ist, eine Person, die die Sklaverei abschaffen will. Wenn Ricks das auch weiß, und das ist wahrscheinlich der Fall...«
0: Plötzlich verstand Libby. »Er würde irgendwo warten, bis wir die Scheune verließen.«
1: »Jep.«
0: Als die Sonne hinter den Bäumen verschwand, kamen die Hufschläge näher. Libby gehorchte Caleb und schaute nicht zurück. Aber ihre Zähne begannen zu klappern.
1: »Ist dir kalt?« fragte Caleb. »Oder hast du Angst?«
0: »Beides.« Caleb streckte sich nach hinten und griff nach einer Decke, die auf den Kartoffeln lag,

0: Gleichzeitig gelang es ihm, zurückzublicken. »Es ist Riggs, ganz klar.« Erreichte Libby die Decke. »Sah er dich, bevor du in den Laden kamst?« »Ich bezweifle es«, antwortete Libby. »Und danach war ich am Boden, um zu zeichnen.« »Zieh dir die Decke wie ein Schultertuch über den Kopf«, sagte Caleb. »Bedecke dein Kleid und einen Teil deines Gesichts damit.« Schnell gehorchte Libby. Die Wärme der Decke fühlte sich gut an und Libby zitterte nicht mehr. Doch ihre Angst wurde stärker. Falls sie mit einem entlaufenen Sklaven im Wagen erwischt wurden, waren sie Gesetzesbrecher. Sie konnten sogar ins Gefängnis kommen. Immer näher kamen die Hufschläge. »Er wird versuchen, uns zu stoppen«, warnte Caleb immer noch leise. »Tu so, als ob du eine schöne Frühlingsfahrt genießen würdest. Aber lass die Decke dein Gesicht verbergen.« Bald hörte Libby die Hufschläge direkt hinter dem Wagen. »Wie kann ich nur so tun, als ob ich nichts zu verbergen hätte?« Aber Caleb konnte es, und sie würde es auch tun müssen. Zu ihrer Überraschung bat Caleb sie, »versuch zu lachen, ganz ungezwungen.« Libby wunderte sich darüber und bemühte sich, eine gute Schauspielerin zu sein. »Genau so, mach weiter so«, sprach Caleb mit leiser Stimme. Libbys nächstes Lachen klang noch ungezwungener. Als sie in Calebs Richtung schaute, sah sie den Reiter aus den Augenwinkeln. Er befand sich auf gleicher Höhe mit der Ladefläche des Wagens, und nun kamen sie in ein Stück einsamen Wald. »Hast du die Sonne bemerkt?« fragte Libby. »Ich habe noch nie einen schöneren Sonnenuntergang gesehen, so golden und rosa.« Libby wusste, dass sie Unsinn redete, aber sie konnte sich kein besseres Gesprächsthema ausdenken. »Und violett«, fügte Caleb hinzu, als der Reiter neben ihm auftauchte. »Es ist eine gute Tageszeit, um draußen zu sein.« Hinter Caleb sah Libby Riggs. Es bestand kein Zweifel über das Böse in seinen Augen. Libby erschauderte, dachte aber daran, ihr Gesicht zu verstecken. Dann rief sie sich die Worte des Bauern in Erinnerung. Caleb ist hier in der Gegend bekannt. Aus einem bestimmten Grund besteht für ihn eine zusätzliche Gefahr. Libby hielt die Decke auf einer Seite des Gesichts nach vorn und zwang sich erneut zu lachen. »Ich muss schon sagen«, meinte sie, »du lenkst die Pferde einfach am besten.« Genau in diesem Augenblick rief Riggs, »Halt!« »Kann ich Ihnen helfen, mein Herr?« fragte Caleb, als bemerke er den Reiter erst jetzt. »Halt an und lass mich in deinen Wagen schauen.« »Ich kann anhalten«, sagte Caleb höflich, »aber ich will meine Freundin möglichst bald nach Salem bringen.« »Was hast du in deinem Wagen?« »Saatkartoffeln, Sir. Eine ziemlich gute Ernte.« »Und du bringst sie nach Salem?« »Jep. Die Leute dort halten die Ladung, die ich transportiere, für wahnsinnig wertvoll.« Riggs ließ sein Pferd langsamer gehen. Als Libby hörte, wie die Hufschläge zurückfielen, wusste sie, dass Riggs das Tempo seines Pferdes demjenigen der Zugpferde anpasste. Sie zweifelte nicht daran, dass er die Kartoffelsäcke anstarrte. Ungefähr den nächsten halben Kilometer ritt Riggs direkt hinter Caleb, auf gleicher Höhe wie die Ladefläche des Wagens. Nicht ein einziges Mal wurde er schneller oder langsamer. Libby musste ihre ganze Willenskraft aufwenden, um nicht zurückzublicken. Plötzlich fluchte Riggs. Als er mit einer Peitsche auf die Wagenwand schlug, schreckte Libby hoch. »Warte nur«, drohte Riggs, als er zu Caleb aufholte. »Ich werde herausfinden, was du im Schilde führst.« Diesmal knallte er mit der Peitsche auf sein eigenes Pferd. Die Stute machte einen Satz nach vorn. Sobald der Sklavenhändler außer Sichtweite war, beugte Caleb sich hinunter und klopfte auf das lange Brett hinter dem Sitz. Als Jordan das Stück Holz entfernte, das den Spalt verdeckte, sprach Caleb mit ihm. »Bist du okay da hinten?«
1: »Dieser hier, Jordan, ist okay.«
0: Erneut kam seine Stimme durch den Spalt im Brett, direkt hinter dem Sitz.
1: »Hat er mich angeschaut?«
0: »Yep. Er hat dich genau gemustert. Hast du den Atem angehalten? Jordan lachte.
1: Allerdings, ich hab den Atem angehalten. Ich bekam gerade die Luft zum Atmen zurück.
0: Auch Calebs Lachen hörte sich so an, als sei er aus dem Gefängnis entlassen worden. Na, gut, dass du immer noch unter uns bist. Während die letzten Sonnenstrahlen hinter dem Horizont verschwanden, wandte sich Caleb an Libby. Du hast hervorragende Arbeit geleistet. Sein Lob erwärmte Libby das Herz. Sie war vor allem froh darüber, dass er ihr, zumindest in diesem Augenblick, zu trauen schien. Du hast nicht gelogen, antwortete sie. Das habe ich von den Freunden gelernt, erklärte Caleb ihr.
2: Von den Freunden? Fragte Libby.
0: Von der Gesellschaft der Freunde, den Quäkern von Salem. Die Wahrheit zu sagen ist wichtig für sie. Es ist auch ihr Schutz. Sie verstricken sich nicht in Lügen, die sie sich merken müssen. Falls ein Sklavenfänger eine Frage stellt, weiß er, dass ein Quäker immer die Wahrheit sagt. Manchmal schüttelt gerade diese Wahrheit die Sklavenfänger ab.
2: Ich hätte Angst, dass ich lügen würde, antwortete Libby. Ich verstehe nicht, wie du und die Quäker das tun. Besonders, wenn du jemanden vor einem bösen Mann wie Riggs versteckst.
0: Im letzten Lichtschimmer grinste Caleb.
2: Wart's ab. Du wirst merken, wovon ich spreche.
0: Du bist der seltsamste Junge, den ich je kennengelernt habe, antwortete Libby.
2: Yep, das bin ich wahrscheinlich.
0: Caleb schien sich überhaupt nicht an ihrer Meinung über ihn zu stören.
2: Ist dir das egal? Achtest du nicht darauf, was die Leute von dir denken?
0: Zur Antwort richtete Caleb seinen Blick weg von der Straße.
2: Es ist mir wichtig, was einige Menschen denken.
0: Aber nicht alle.
2: Nicht alle.
0: Weshalb? Fragte Libby. Caleb zuckte die Achseln, als sei seine Antwort sonnenklar.
2: Wenn ich jemanden respektiere, ist es mir wichtig, was er oder sie denkt. Wenn ich jemanden nicht respektiere, ist es nicht immer wichtig, was diese Person von mir hält. Sie könnte von mir verlangen, etwas zu tun, das nicht mit meinen Ansichten übereinstimmt.
0: Wie zum Beispiel zu verraten, wo sich Jordan versteckt hält.
2: Libby seufzte. Sie wünschte, das Leben könnte einfacher sein. Sie konnte sich nur fragen, ob Caleb sie respektierte.
0: Diesen Respekt wollte sie mehr als irgendetwas anderes, was sie sich je gewünscht hatte. Ab und zu hielt Caleb an, um den Pferden eine Pause zu gönnen. Nur einmal, als sie in einen Wald an der Straßenseite einbogen, kroch Jordan aus seinem Versteck unter den Kartoffeln hervor, um sich zu strecken. Als sie wieder weiterfuhren, wusste Libby, was sie Caleb fragen wollte.
2: Caleb, was willst du einmal werden, wenn du erwachsen bist?
1: Journalist.
0: Caleb antwortete so schnell, er schien sich ganz sicher zu sein.
2: Journalist?
0: Libby hätte diese Antwort von Caleb nicht erwartet. Sie wusste nur, dass er sich immer gut ausdrückte.
2: Ein Journalist wie Elijah Lovejoy.
0: Erneut war Libby neugierig.
2: Wer ist Elijah Lovejoy?
0: Ein Herausgeber, der in Alton gestorben ist, sagte Caleb leise.
2: Du willst sterben wie er?
1: Oh nein!
0: Calebs Ungeduld war an seiner Stimme zu erkennen. Ich will leben wie er. Elijah Lovejoy gab eine Zeitung in St. Louis heraus, den St. Louis Observer. Er sprach sich gegen Sklaverei aus und musste nach Alton fliehen. Dort fing er von neuem an.
2: Mit einer anderen Zeitung?
0: Caleb nickte.
2: Mit dem Alton Observer.
0: Er schrieb weiterhin gegen die Sklaverei. Seine Druckerpresse wurde dreimal von einem Mob zerstört. Die Quäker sammelten Geld, um eine vierte Presse zu kaufen, und Elijah versteckte sie in einer jener Lagerhallen, die wir am Fluss gesehen haben. Ein Mob versammelte sich und schoss auf ihn.
2: Und dann starb er?
1: Yep.
0: Der Mob warf seine Presse in den Fluss. »Warum willst du ein solcher Journalist sein?« fragte Libby ihn. »Es sieht so aus, als würdest du dann in große Schwierigkeiten geraten.«
2: »Vielleicht«, antwortete Caleb. »Aber was ich wirklich werden möchte, ist jemand, der sich für wichtige Dinge einsetzt.«
0: »Auch wenn du weißt, welche Konsequenzen das haben kann?« fragte Libby. »Du würdest vielleicht auch verfolgt werden.«
2: Caleb warf einen Blick auf das Loch hinten im Sitz.
0: »Obwohl es dunkel ist, weiß Jordan, dass er sich verstecken muss. Du weißt nicht, was er durchgemacht hat, um Riggs zu entkommen. Er ging ohne Essen und Wasser. Er versteckte sich im Gebüsch und setzte sein Leben aufs Spiel.«
2: Caleb beugte sich nach unten und sprach in den Spalt im Brett hinter dem Sitz.
0: »Erzähl es ihr, Jordan.«
2: Aber Jordan antwortete nicht. Libby fragte sich, warum. Vielleicht wollte er es ihr nicht erzählen.
0: »Ich wette, er ist eingeschlafen«, sagte Caleb schließlich. Als Jordan davonlief, wusste er, dass er jederzeit angeschossen oder von Bluthunden gefunden werden konnte. »Was er tat, war tausendmal schwieriger als alles, was ich bisher getan habe.«
2: Einige Meter weiter ergriff Caleb erneut das Wort.
0: »Weißt du, Libby, dies war nicht Jordans erste Flucht. Er versuchte es vorher schon einmal und wurde zurückgebracht. Diesmal war Jordan bereit zu sterben, falls das der Preis für die Freiheit sein sollte.«
2: »Ich hätte Angst«, sagte Libby. »Ich habe schon Angst, wenn ich nur daran denke.«
0: »Ich auch«, antwortete Caleb. »Aber dein Papa hat mir etwas gesagt.«
2: »Wir erleben alle Zeiten, in denen wir Angst haben. Was zählt, ist, was wir tun, obwohl wir Angst haben.«
0: Aber eine Sache war Libby immer noch nicht klar. »Als wir in St. Louis waren, warum fingst du dort an, den Namen Christina auf den Boden zu schreiben?«
2: Caleb starrte sie an.
0: »Dir entgeht nicht viel, was?«
2: »Ich hoffte, dass Jordan sich an die Buchstaben erinnern würde, dass es ihm helfen würde, uns zu finden.«
0: »Caleb«, begann Libby, zögerte dann aber. Sie hatte Angst davor, die Frage zu stellen.
2: »Vertraust du mir jetzt?«
0: »Ich denke schon«, antwortete Caleb. »Aber tu nichts Dummes. Jordans Freiheit steht auf dem Spiel. Und vielleicht sein Leben.«
2: Plötzlich dachte Libby daran, was es hieß, eine Gib-nie-auf-Familie zu sein. Gehörte Jordan nun zu der größeren Familie, von der Papa gesprochen hatte? Bei allem, was sie taten, schienen Jordan und Caleb aufeinander aufzupassen.
0: »Auf gar keinen Fall werde ich etwas tun, was Jordan schadet«, versprach Libby sich selbst. Von ganzem Herzen wollte sie das einhalten. Doch ein Gefühl der Angst zog ihr den Bauch zusammen. »Was, wenn ich mich so sehr fürchte, dass ich etwas falsch mache? Was, wenn ich mein Bestes gebe, um alles richtig zu machen, und Jordan trotzdem verrate?«

0: größere Gefahr. Als schließlich der Mond aufging, hatten sich Libbys Augen an die Dunkelheit gewöhnt. Hier und da befanden sich Schneeflecken in geschützten Senken an der Nordseite eines Waldes. Immer wenn Libby einen solchen Flecken bemerkte, wurde ihr bewusst, wie schwierig es sogar nachts wäre, sich bei diesem hellen Weiß zu verstecken. Als sie in das Dorf Salem kamen, waren dessen Straßen wie ausgestorben. Doch Caleb schien genau zu wissen, wo ihr Ziel war. Als er bei einer großen Scheune anhielt, sprang er hinunter und öffnete ein großes Doppeltor. Sobald er die Pferde mit dem Wagen hineingeführt hatte, schloss er das Tor. Libby dachte, dass Caleb Jordan sofort aus dem Wagen lassen würde. Stattdessen ging Caleb leise an die Arbeit, die Pferde abzuspannen.
1: »Wo sind wir?«
0: fragte Libby mit leiser Stimme.
1: »Henderson Llewellyn hat das Haus gebaut, zu dem wir gehen«, flüsterte Caleb. »Aber er wohnt nicht mehr da.«
0: »Ist es eine Quäkerfamilie?« fragte Libby. Caleb nickte. »Amos und Alan Kimberly.« Als Libby noch mehr Fragen stellen wollte, flüsterte er:
1: »Psst!«
0: In der hohen Kiste im Wagen lag Jordan, ohne ein Geräusch zu verursachen. Eilig nahm Caleb den Pferden das Geschirr ab und rieb sie ab. Erst als er ihnen Heu gegeben und das Geschirr an Haken aufgehängt hatte, kehrte Caleb zum Wagen zurück. Gleich neben der Ladung Kartoffeln sprach er in leisem Ton:
1: »Bleib da, Jordan. Ich sehe nach, ob alles in Ordnung ist.«
0: Libby fand, dass Caleb sehr lange wegblieb. Als er zurückkehrte, flüsterte er, als er bei der U-förmigen Kiste ankam:
1: »Es ist ungefährlich, Jordan. Komm heraus.«
0: Wie eine riesige Gestalt, die sich aus einem Berg Kartoffeln erhob, stand Jordan auf. Als er vom Wagen sprang, bewegte er sich steif. Auf dem Boden streckte er sich, danach folgte er Caleb und Libby aus der Scheune. Draußen führte Caleb sie erst durch eine Seitengasse, dann durch einen Obstgarten zum seitlichen Türeingang eines großen Steinhauses. Als seien sie beobachtet worden, öffnete sich die Tür von innen.
1: »Wart ihr verfolgt worden?«
0: Samuel, ein Junge etwa in ihrem Alter, war im schlichten Quäkerstil mit Arbeitshosen und selbstgewebtem Hemd gekleidet.
1: »Gleich außerhalb von Burlington«, sagte Caleb.
0: »Er hat uns verlassen, aber ich denke, dass er zurückkommt.«
1: »Dann komm«, bedeutete Samuel Jordan.
0: In der Küche schob Samuel den Tisch und einen geflochtenen Teppich beiseite. Als er eine Falltür öffnete, entdeckte Libby einen Zwischenboden, der groß genug war, um mehrere Leute unter dem Fußboden zu verstecken. Als Jordan darin verschwand, flüsterte Samuel ihm zu:
1: »Wir geben dir etwas zu essen, sobald es sicher ist.«
0: Samuel und Caleb schlossen die Falltür, legten den Teppich darüber und stellten den Tisch wieder an seinen Platz zurück. Mit schnellen Bewegungen stellte Samuel Brot, Käse und einen Krug Milch auf den Tisch. Während er Suppe aus einem Kessel auf dem Holzherd auftischte, sah Libby sich um. Schwere Vorhänge waren zugezogen, damit von außen niemand hereinblicken konnte. Nur eine Kerze erhellte den Raum.
1: »Ich muss mit deinem Vater sprechen«, sagte Caleb zu Samuel.
0: Als sei es keineswegs ungewöhnlich, jemanden zu einer solchen Stunde zu wecken, holte Samuel seinen Vater. Caleb aß immer noch, als Herr Kimberly die Küche betrat.
2: »Wir heißen euch willkommen«, sagte er zu Caleb und Libby, als er am Tisch Platz nahm.
1: »Ich suche eine Frau namens Eliza Parker«, sagte Caleb. »Sie hatte vermutlich 3 Kinder bei sich.«
0: Herr Kimberly schüttelte den Kopf, aber dann nannte Caleb einen Ort im Nordosten von Missouri. Diesmal nickte Herr Kimberly.
2: »Ich kenne ihn.«
0: Als Caleb sich vorbeugte, erhellte das Licht der Hoffnung sein Gesicht.
1: »Sie sahen also die Frau, die ich meine?«
2: »Nein«, antwortete Herr Kimberly, »aber ich sah eine Frau vom selben Ort. Sie heißt Emma. Sie kam allein.«
1: »Niemand begleitete sie?« Caleb hörte sich irritiert an. Emma war sehr verzweifelt. Jemand anders wollte mit ihr zusammen davonlaufen, aber sie war gezwungen, allein zu gehen. Sie musste sogar ihr 3 Monate altes Baby zurücklassen.
2: »Ihr Baby?« sprudelte es aus Libby heraus.
1: Emma war kaum in der Lage, davon zu sprechen, berichtete Herr Kimberly. »Ich weiß nicht, was passierte, dass ihr Fluchtplan misslang. Sie hatte keine andere Wahl, als zu kommen. Kleinere Flüsse überquerte sie auf dem Eis, aber der Des Moines River taute langsam auf.«
2: »Wo ist Emma jetzt?« fragte Caleb.
1: »Ich habe sie nach Denmark geschickt.« »Eine Stadt nahe der Grenze von Iowa«, erklärte Caleb Libby. »Die Stadt von Asa Turner. Weißt du noch, was ich dir von ihm erzählt habe?«
2: Natürlich erinnerte sich Libby daran. Asa Turner wollte, dass die Männer, die nach Iowa kamen, Frauen auswählten, die ein Jeanskleid oder eine karierte Bluse mit Stolz trugen. In St. Louis hatte sich Libby Jeansstoff gekauft, aber sie hatte ihren Rock noch nicht fertig genäht.
1: Caleb wandte sich wieder an Herrn Kimberly. »Sie haben Emma zum Haus von Diakon Trowbridge geschickt? Vielleicht könnte sie mir mehr von Eliza Parker berichten.«
3: »Ich glaube, dass du erfahren könntest.«
1: In diesem Augenblick ertönte ein lautes Klopfen an der Hintertür. Calebs schneller Blick durchsuchte den Raum, als vergewissere er sich, dass sie durch nichts verraten würden.
2: »Geh ins Esszimmer«, sagte er zu Libby, »nimm dein Geschirr mit, bleib außer Sichtweite.«
1: Als Herr Kimberly langsam zur Tür ging, wurde aus dem Klopfen ein lautes Hämmern. Libby beobachtete Caleb durch den Türspalt zwischen Esszimmer und Küche. Immer noch sein Glas Milch in der Hand haltend, kippte er seinen Stuhl nach hinten. Es sah gerade so aus, als ob Caleb nur einen späten Imbiss zu sich nähme. Augenblicke später hörte Libby, wie die Tür geöffnet wurde.
4: »Guten Abend, Freund«, sagte Herr Kimberly. »Was wünschet ihr?«
1: »Einen entlaufenen Sklaven, der ihr Haus betreten hat.«
2: Libby erkannte die Stimme. »Riggs, dort direkt vor der Tür.«
1: Von Panik erfüllt trat sie zurück, weiter ins Esszimmer hinein.
4: »Er ist ein großer Junge«, sagte Riggs.
2: Seine Stimme ließ Libby erschaudern.
4: »Etwa 15, 16 Jahre alt.«
2: »Ich habe in meinem Bett geschlafen«, antwortete Herr Kimberly. Er klang so ruhig, als treffe er jeden Tag einen solch grausamen Mann vor seiner Haustür an.
4: »Ich sah keinen Sklaven mein Haus betreten.« »Ich suche schon«, sagte Riggs mit forscher Stimme. »Ich werde ihn finden.«
2: »Meine Frau und mein Sohn sind im Bett«, antwortete Herr Kimberly. »Sie sollten nicht von euch erschreckt werden.« Verzweifelt sah sich Libby im Esszimmer um. Ihre Gedanken kreisten nur noch um die bösen Linien im Gesicht des Sklavenhändlers und um seine grausamen Augen. »Wo kann ich mich verstecken?«
1: Dann blickte sie durch die Türöffnung zur Küche zurück. Caleb aß immer noch und sah dabei so ruhig aus wie auf der Straße.
4: »Ich kenne dich«, sagte Riggs plötzlich.
1: Caleb neigte seinen Kopf, wie um höflich zu grüßen. »Wir sind uns auf der Straße begegnet.«
4: »Nein, irgendwann vorher«, antwortete Riggs.
1: Aber Herr Kimberly ergriff wieder das Wort. »Ihr verfügt nicht über einen Durchsuchungsbefehl. Ich wünsche euch eine gute Nacht.« Zu ihrer Überraschung hörte Libby, wie sich die Außentür festschloss. Riggs war ausgeschlossen und sie war eingeschlossen. Doch als Libby zum Küchentisch zurückkehrte, bemerkte sie, dass sie zitterte. Erneut setzte sich Herr Kimberly. Durch das Kerzenlicht sah er Caleb ernst in die Augen.
4: »Warum bist du das Risiko eingegangen, hierher nach Salem zu kommen?«
1: Caleb hörte respektvoll zu. Er hielt seinen Gastgeber in Ehren.
4: »Es ist gefährlich für dich, hierher zu kommen.«
1: Caleb nickte. Aber als er antwortete, klang er um Jahre älter, als er war. Sie haben gelernt, mein guter Freund, dass wir uns die Gefahren nicht immer aussuchen.
0: Einen Augenblick lang kreuzten sich Herrn Kimberlys und Calebs Blicke. Dann blickte Herr Kimberly in Libbys Richtung.
1: Und diese Freundin, die du mitgebracht hast?
0: Libby ist noch nicht mit unseren Wegen vertraut, sagte Caleb.
1: Libby fragte sich, ob er den Quäkerherrn vor ihr warnte.
0: Ihr könnt mir vertrauen, wollte Libby ausrufen. Ich werde eure Geheimnisse nicht verraten.
1: Aber Caleb gab ihr keine Gelegenheit.
0: »Vergeben Sie mir, dass ich Ihr Haus in Gefahr gebracht habe?« fragte er Herrn Kimberly.
1: Das langsame Lächeln des Mannes erreichte sogar seine Augen.
0: »Dir vergeben, dass du des Herrn Arbeit getan hast?«
1: »Das ist nicht nötig.
0: Aber ich bin um dich und deine Großmutter besorgt.«
1: »Sie tun recht daran, besorgt zu sein«, antwortete Caleb. »Ich bin es auch.«
0: Sie tauschten einen weiteren langen Blick aus. Dann streckte Herr Kimberly seine Hand nach vorn, um sie auf Calebs Hand zu legen.
1: »Ich werde täglich um Schutz für dich beten.«
0: Als Caleb erneut sprach, war es, um nach frischen Pferden zu fragen.
1: »Ich werde mein Bestes für dich tun, aber ich kann nichts versprechen.
0: Unser Bedarf ist momentan sehr hoch.
1: Könntet ihr gehen, falls ihr müsstet?«
0: Caleb nickte. »Wir machen uns auf den Weg, sobald es wieder dunkel ist.«
1: Als Libby ihnen zuhörte, wusch sie das Geschirr ab. Sie lernte bereits. Kein Teller, der zusätzliche Besucher verraten würde, konnte liegen gelassen werden. Aber sie hatte noch etwas anderes entdeckt, als sie Samuel zugeschaut hatte. Falls ein Sklavenfänger Papa fragt, ob er einen flüchtigen Sklaven gesehen habe, kann Papa Nein sagen, ohne zu lügen. Es ist Caleb, der sie normalerweise sieht. Es ist Caleb, der sich um sie kümmert. Zum ersten Mal verstand Libby die Beziehung zwischen Caleb und ihrem Vater. Ohne über jeden entlaufenen Sklaven zu sprechen, ist Papa mit dem einverstanden, was geschieht. Caleb kennt ihn so gut, dass er weiß, dass Papa zustimmt.
0: Als Herr Kimberly sie verließ, stellte Caleb eine Tasse Suppe, Brot, Käse und ein Glas Milch auf ein Tablett. Schnell schob er den Tisch und den Teppich beiseite und öffnete die Falltür. Jordan blinzelte aus dem dunklen Loch unter dem Fußboden zu ihnen auf.
5: »Komm«, flüsterte Caleb. »Riggs hat genug gesucht für eine Weile. Im Keller wirst du dich wohler fühlen.«
0: Libby folgte den Jungen die Treppe hinab zu einem Zimmer mit einem Kamin. Als sei Caleb schon oft da gewesen, machte er ein Feuer.
1: »Hier bist du nun sicher«, sagte er zu Jordan.
0: Im Schneidersitz verschlang Jordan die Suppe und die Sandwiches. Als er fertig gegessen hatte, legte er sich zwischen den Decken hin, die für flüchtige Sklaven hier gelassen wurden. Als Libby und Caleb wieder nach oben gingen, ging die Morgensonne über dem Horizont auf. Sie fanden Frau Kimberly in der Küche. Sie gab Libby eine Quäkerhaube und sagte ihr, sie solle sie später benutzen. Danach führte sie Libby in ihr eigenes Schlafzimmer.
1: »Du kannst hier ausruhen«, sagte sie.
0: Frau Kimberly hatte das Bett frisch bezogen und Libby ließ sich darauf sinken. Es blieb ihr nur noch Zeit für ein oder zwei Gedanken an die Familien Llewellyn und Kimberly und an all die Leute, die durch dieses Haus gekommen waren. Dann drehte sich Libby um und schlief ein. Als sie erwachte, fühlte sie sich seltsam durcheinander. War es das graue Licht kurz vor Sonnenaufgang? Dann realisierte sie, dass ein Tag zu Ende sein musste. Einige Minuten lag Libby da und ließ sich die vergangenen Ereignisse durch den Kopf gehen. Je länger sie darüber nachdachte, desto mehr Angst verspürte sie. »Was werden wir über Jordans Mutter herausfinden?«, fragte sie sich. »Warum ist es für Caleb gefährlich, hierher in dieses Dorf in Iowa zu kommen?«
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0: The clock is 5.
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In die fündorsche Tjenje-Geschicht, die uns Tante Natascha vertelt, nimmt sie uns mit auf eine Reise in ein anderes Land, nur Afrika. Ein Land auch mit anderen Sitten, Gebräuche. Auch dort spielt Geld oder Erhabengut eine Rolle. Hör ich mal, Nana, was sie uns da wieder sagen will.

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0: De klok is zaas.
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Und wie bringt er Fried und Freude jedem kindlich, gläubigen Herz. Oh, wie süß es erklingt, wenn ein Herz von Jesu singt. Lasst uns ziehen in Jesu Namen. Er ist eine gute Wehr. In ihm werden wir besiegen, unserer Feinde ganzes Heer. Oh, wie süß es erklingt, wenn ein Herz von Jesus singt. Welch ein teurer Name ist Jesus. Oh, wie er so hoch beglückt,
dass sein Volk, erlöst von Sünde, ihm entgegenjauchzt entzückt. 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Singt mit Macht in Jesu Namen, seinen Ruhm mit Mut bezeugt, bis wir zu der Schar gelangen, die gekrönt sich vor ihm neigt. 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
1: 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Seid auch ihr geduldig und stärkt eure Herzen, denn die Wiederkunft des Herrn ist nahe. 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

Dankeschön für das Einschalten. Dankeschön für das Zuhören. Ich wünsche dir einen sehr schönen Tag. Abwarten hier.

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0: Als sei alles in Ordnung, ging Caleb den Gang entlang, bis er hinter einem Stapel hoher Kisten stand. Libby kroch ihm nach. Als Jordan die Kisten erreichte, war auch er vor Ricks versteckt. Caleb ließ sich auf seine Hände und Füße fallen und Jordan tat dasselbe. Zusammen schlichen die drei den Rest des Gangs entlang und um die Ecke. Auf halbem Weg zum nächsten Gang kamen sie zur Hintertür. Immer noch kriechend stieß Caleb die Tür auf und schlüpfte hindurch. Jordan und Libby waren direkt hinter ihm. Einmal draußen begannen sie zu rennen. Einen Häuserblock hinunter, dann einen anderen hinauf. Durch einen Hinterhof auf eine andere Straße. Mehrmals bellte ein Hund oder muhte eine Kuh. Aber Caleb lief weiter die steilen Hügel von Burlington hinauf, bis Libby außer Atem war. Als Caleb endlich anhielt, hatten sie so viele Kurven und Biegungen gemacht, dass Libby nicht mehr wusste, wo sie war. Als sie sprechen wollte, zog Caleb sie zwischen eine Scheune und einen Schuppen. Jordan glitt in die Schatten neben ihnen. Augenblicke später hörten sie, wie jemand an ihnen vorbeirannte. Jordan blickte um die Ecke.
1: »Es ist Ricks.«
2: »Lass uns umkehren«,
0: flüsterte Caleb, als die Schritte sich entfernten. Jordan nickte. Die zwei Jungen rannten vor, Libby folgte ihnen. Durch Hintergässchen rannten sie, diesmal hinunter. Nach ein, zwei Häuserblocks änderten sie die Richtung. Libby folgte ihnen mit schmerzenden Beinmuskeln durch eine Schlucht und einen steilen Hügel hinauf. Als Caleb schließlich anhielt, standen sie vor der Hintertür eines großen weißen Hauses. Schnell klopfte Caleb mit einem ungewöhnlichen Rhythmus an. Als niemand antwortete, klopfte er noch einmal auf dieselbe Weise. Es war ein Signal, das war Libby klar. Konnte sie es sich merken? Einen Augenblick später öffnete sich die Tür. Als Libby eilig eintrat, blickte sie zurück. Gleich hinter dem Hof befand sich eine Scheune. War jemand hinter der Ecke verschwunden? »Ich habe es mir nur eingebildet«, entschied sich Libby. »Nach all den Kurven, um die wir gelaufen waren, wie hätte uns da noch jemand folgen können?« Im Haus wurden sie von einer Frau durch eine Diele geführt. Nach dem hellen Sonnenlicht mussten sich Libbys Augen erst an das Dämmerlicht gewöhnen. Aber Caleb bewegte sich, als kenne er den Weg genau.
2: »Warum sind wir hier?« flüsterte Libby.
0: »Um Pastor Salter zu treffen.«
2: »Wer ist das?«
0: »Er war früher mein Pfarrer«, erklärte Caleb. »Als wir in Burlington wohnten, gingen wir in die Kongregationalistenkirche.«
2: »Er ist also gegen Sklaverei«, vermutete Libby.
0: »Hast du hier gelernt, sie zu verabscheuen?« Caleb bedeutete ihr, still zu sein.
2: »Du redest so viel.«
0: Die Frau führte sie in ein mit Büchern gefülltes Zimmer. Von einem Fenster an der Ostseite aus konnte man die Stadt und den Fluss überblicken. Als Pastor Salter sie willkommen hieß, schien sein Gesicht vor Interesse zu leuchten. Caleb stellte Libby und Jordan vor.
3: »Na, Caleb«, sagte der Pastor, nachdem sich alle gesetzt hatten, »ich habe dich lange nicht gesehen. Wie geht es dir?«
0: Als spreche er zu einem alten Freund, grinste Caleb.
3: »Immer noch den Mississippi rauf und runter unterwegs. Finde immer noch neue Aufgaben.«
0: Er deutete mit dem Kopf auf Jordan und Pastor Salter schien ihn zu verstehen.
3: »Seid ihr verfolgt worden?« fragte er.
0: Caleb nickte.
3: »Von einem Sklavenhändler, Jordans Besitzer. Wir könnten ihm entwischt sein, aber ich bin mir nicht sicher. Wenn er sie kennt, weiß er, wo er suchen muss.«
0: Ein Lächeln erhellte die Augen des Pastors.
3: »Ja, er weiß, wo er suchen muss.«
0: Als Caleb die Geschichte erzählte, hörte Pastor Salter gespannt zu.
2: Falls deine Mutter hier durchgekommen ist, habe ich sie nicht gesehen, sagte er schließlich zu Jordan. Willst du, dass Caleb für dich nach Salem geht?
3: Jordan schüttelte den Kopf.
2: Wenn er Mama findet, sie wird gefürchtet sein, ihm zu trauen.
3: Es ist sehr gefährlich für dich, dorthin zu gehen, warnte der Pastor.
2: Der Herr, er geht vor mir her.
3: Ein Licht schien in Jordans schwarzen Augen, als ob er keine Angst verspürte.
2: Ja, antwortete der Pastor, als sei auch er von dieser Wahrheit überzeugt.
3: Und du, Libby, gehst du mit ihnen?
2: Libby warf einen Blick auf Caleb in der Erwartung, dass er Nein sagen würde. Stattdessen sagte Caleb,
1: »Wenn du willst, nehme ich dich mit.«
2: »Du nimmst mich mit?«
3: Libby war überrascht.
2: »Vielleicht traut mir Caleb trotzdem«, dachte sie.
3: Dann klärte Caleb Pastor Salter auf.
2: »Wir glauben nicht, dass der Sklavenhändler Libby gesehen hat, aber falls er ihr jetzt folgt, führt sie ihn zu Christina.«
3: Libbys Hoffnungen zerbrachen in 1000 Stücke.
2: »Du hast Angst, dass ich dich verraten werde, Caleb Whitney. Du traust mir immer noch nicht.«
3: Tante Vies Worte verfolgten Libby.
2: »Ich bin nahe daran, dieses Mädchen aufzugeben«, hatte sie gesagt.
3: Empfand Caleb dasselbe?
2: Dann unterbrach Pastor Salter Libbys Gedanken.
3: »Gerade jetzt ist eines meiner Gemeindemitglieder in der Scheune. Er hat eine Menge Saatkartoffeln, die ihr nach Salem bringen könnt.«
2: Als habe er einen solchen Plan erwartet, grinste Caleb.
3: »Er weiß so viel«, dachte Libby. »Er muss zur Untergrundbahn gehören.«
2: »Ich werde deinem Vater eine Nachricht schicken«, sagte der Pastor an Libby gewandt. »Er muss wissen, was geschieht. Er ist der Kapitän der Christina, nicht wahr?«
3: »Woher wissen Sie das?« fragte Libby.
2: »Ich respektiere deinen Vater. Ich schätze ihn als einen fähigen Kapitän und als einen Mann Gottes.«
3: »Ein Mann Gottes«, dachte Libby. »Was heißt das?«
2: Sie liebte ihren Vater, aber nach dem, was Pastor Salter sagte, schien Papa ein Heiliger zu sein.
3: Libby hatte ihn noch nie so gesehen.
2: »Wir brauchen Bretter, Sir«, sagte Caleb, »und einen Hammer und Nägel.«
3: »Nehmt einfach in der Scheune, was ihr braucht«, antwortete der Pastor. »Aber zuerst will ich für euch alle beten.«
2: Als er den Kopf neigte, neigte Libby ihren auch. Doch sie schaute verstohlen um sich. Dann schlossen Caleb und Jordan die Augen, und Libby dachte, es sei das Beste, wenn sie es ihnen gleich tat. Mit überzeugter Stimme betete der Pfarrer.
3: »Herr, wir bitten dich um Hilfe für Caleb und Jordan und Libby, dass sie wissen, wohin sie gehen sollen. Gib ihnen Licht, wenn sie Licht brauchen, und Dunkelheit, wenn sie Dunkelheit brauchen. Kleide sie mit deiner Verkleidung.«
2: Als Pastor Salter innehielt, überschlugen sich Libbys Gedanken.
3: Er betet, als erwarte er wirklich, dass Gott etwas tut.
2: »Befreie sie von ihren Feinden«, endete der Pastor.
3: »Wir danken dir, Herr. Amen.«
2: »Amen«, rief Jordan. »Amen, Amen.«
3: Er grinste erst Caleb, dann Pastor Salter an.
2: Als Caleb die Hintertür öffnete, bereit hinauszugehen, hielt Libby ihn zurück.
3: »Ich glaube, ich sah jemanden, als wir hineinkamen«, warnte sie.
2: »Ich frage mich, ob ein Mann hinter der Scheune auf der Lauer liegt.«
0: Der große Test. Diesmal glaubte Caleb Libby sofort. Anstatt direkt zur Scheune zu gehen, führte er Libby und Jordan zur Vordertür, dann zur Seite des Hauses. Dort warteten sie und schauten sich um. Als Caleb das Gefühl hatte, dass es sicher war,
3: führte er die anderen zur Rückseite der Salter-Scheune. Als Caleb ein Tor öffnete, schlüpften Libby und Jordan hinein. Ein Bauer wartete da mit zwei Pferden, die an einen Wagen mit hohen Seitenwänden angespannt waren. Caleb erkannte eines der Pferde. »Der alte Dobbin ist also immer noch da.« »Er lässt dich reiten, seit du 9 Jahre alt bist.« Der Farmer senkte seine Stimme. »Ich dachte, dass du dieses Geschäft aufgegeben hast.« »Für eine Weile.« »Als sei die Angelegenheit nicht so wichtig,« zwinkerte Caleb. »Ich sehe jetzt anders aus, nicht wahr? Älter und reifer.« Als der Bauer ein unsicheres Gesicht machte, vermutete Libby, dass diese Veränderung Wunschdenken war. Aber warum war es wichtig, dass Caleb anders aussah? Gab es Leute, vor denen er sich verstecken musste? Leute, die ihm möglicherweise etwas antun wollten? Caleb ging sofort ans Werk. Auf einer Seite der Scheune nahm er Bretter, einen Hammer und Nägel zur Hand. Er und der Bauer nagelten die Bretter zu einem U zusammen. Dann platzierten Caleb und Jordan das seltsame Gebilde vorne auf der Ladefläche. Als sei er es gewohnt, eine solche Stellung einzunehmen, kletterte Jordan auf die Ladefläche und rollte sich zusammen. Der U-förmige Rahmen schützte seinen sensiblen Rücken. Caleb legte ein weiteres Brett dazu und aus dem U wurde eine Kiste. Daraufhin beluden er und der Farmer den Wagen mit Säcken voll Kartoffeln. Als sie fertig waren, war Jordans Versteck verdeckt. Als Caleb und Libby auf den hohen Sitz kletterten, trat der Bauer hinzu. »Ich wünschte, du tätest das nicht, Caleb. Sei besonders vorsichtig. Du bedeutest uns viel.« Die Sonne neigte sich im Westen, als Caleb die Pferde auf die Straße lenkte. Obwohl Libby 1000 Fragen hatte, schaffte sie es, still zu bleiben, bis sie die offene Straße westlich von Burlington erreicht hatten. Libby dachte gerade, nun seien sie in Sicherheit, als hinter ihnen Hufschläge ertönten. Als Libby sich umdrehte, um zurückzublicken, versperrte eine Kurve die Sicht auf denjenigen, der folgte. Caleb schnalzte den Pferden zu. Als sie in eine schnellere Gangart verfielen, wechselte er die Zügel in eine Hand. Mit einer schnellen Bewegung riss er sich die Mütze vom Kopf und brachte seine Haare durcheinander. Als er seine Schultern hängen ließ, sah Caleb wie ein anderer Mensch aus. Libby kicherte und er warf ihr ein Grinsen zu, doch sie wusste, dass dies kein Spiel war. »Schau nach hinten, Libby«, sagte er leise. »Ist irgendetwas verrutscht? Etwas, was einen Sklavenfänger Jordan vermuten ließe?« Libby drehte sich um und kniete sich auf den Sitz, um jeden Zentimeter der Ladefläche zu überprüfen. »Hörst du die Hufschläge, Jordan?« fragte sie leise.
4: »Jagne!«
3: Seine Stimme kam durch einen schmalen Spalt im Brett hinter dem Sitz.
4: »Tue dich nicht Sorgen. Ich liege so ruhig wie hier diese Kartoffeln.«
3: Als Libby sich wieder hinsetzte, legte Jordan ein Stück Holz auf den Spalt. Die Hufschläge klangen bereits näher.
2: »Kannst du die Pferde mehr antreiben, Caleb?«
3: »Wenn ich sie ansporne, weiß derjenige, der uns folgt, dass ich etwas zu verbergen habe.« Als sie eine Kreuzung erreichten, hielt Caleb die Pferde an und lauschte. Erneut schaute sich Libby um, aber sie sah nur Bäume. Die Hufschläge hatten aufgehört. Caleb knallte die Zügel über die Rücken der Pferde. Sobald sie weiterging, hörte Libby erneut Hufschläge hinter ihnen. Sie fragte sich zwar, ob es nur ihre Fantasie war, doch Calebs Hände verkrampften sich wirklich an den Zügeln.
2: »Schau nicht mehr nach hinten, Libby«, er sprach mit leiser Stimme. »Du musst so tun, als spiele es keine Rolle.«
3: »Aber es spielt eine«, rief sie aus.
2: »Ja, klar. Aber du kannst dich nicht ängstlich benehmen, sonst verrätst du uns.«
3: »Aber wie soll ich das schaffen? Ich fürchte mich zu Tode.« »Atme tief ein und lächle.« Caleb folgte seinem eigenen Rat und ließ dann seine Schultern wieder hängen. »Caleb, wer verfolgt uns?«
2: »Ein Mann auf einem Pferd.«
3: »Du erkennst das am Geräusch?«
5: »Jep.«
3: »Ist es Ricks?«
2: Libby fürchtete sich sogar davor, an diesen Mann zu denken.
3: Weiß nicht, aber wahrscheinlich schon.
2: Wie konnte er uns so einfach finden? Ich sah niemanden, als wir das Haus verließen.
3: Ich auch nicht. Und es war niemand in der Nähe, als wir die Scheune verließen. Aber jeder weiß, dass Pastor Salter ein Abolitionist ist, eine Person, die die Sklaverei abschaffen will. Wenn Riggs das auch weiß, und das ist wahrscheinlich der Fall.
2: Plötzlich verstand Libby. Er würde irgendwo warten, bis wir die Scheune verließen.
3: Yep.
2: Als die Sonne hinter den Bäumen verschwand, kamen die Hufschläge näher. Libby gehorchte Caleb und schaute nicht zurück. Aber ihre Zähne begannen zu klappern.
3: »Ist dir kalt?« fragte Caleb. »Oder hast du Angst?«
2: »Beides.« Caleb streckte sich nach hinten und griff nach einer Decke, die auf den Kartoffeln lag. Gleichzeitig gelang es ihm, zurückzublicken.
3: »Es ist Riggs, ganz klar.«
2: Er reichte Libby die Decke. »Sah er dich, bevor du in den Laden kamst?«
3: »Ich bezweifle es«, antwortete Libby. »Und danach war ich am Boden, um zu zeichnen.«
2: »Zieh dir die Decke wie ein Schultertuch über den Kopf«, sagte Caleb. »Bedecke dein Kleid und einen Teil deines Gesichts damit.«
3: Schnell gehorchte Libby.
2: Die Wärme der Decke fühlte sich gut an und Libby zitterte nicht mehr. Doch ihre Angst wurde stärker. Falls sie mit einem entlaufenen Sklaven im Wagen erwischt wurden, waren sie Gesetzesbrecher. Sie konnten sogar ins Gefängnis kommen. Immer näher kamen die Hufschläge.
3: »Er wird versuchen, uns zu stoppen«, warnte Caleb immer noch leise.
2: »Tu so, als ob du eine schöne Frühlingsfahrt genießen würdest. Aber lass die Decke dein Gesicht verbergen.« Bald hörte Libby die Hufschläge direkt hinter dem Wagen.
3: »Wie kann ich nur so tun, als ob ich nichts zu verbergen hätte?«
2: Aber Caleb konnte es, und sie würde es auch tun müssen. Zu ihrer Überraschung bat Caleb sie,
3: »versuch zu lachen, ganz ungezwungen.«
2: Libby wunderte sich darüber und bemühte sich, eine gute Schauspielerin zu sein.
3: »Genau so, mach weiter so«, sprach Caleb mit leiser Stimme.
2: Libbys nächstes Lachen

0: als der Reiter neben ihm auftauchte. »Es ist eine gute Tageszeit, um draußen zu sein.« Hinter Caleb sah Libby Ricks. Es bestand kein Zweifel über das Böse in seinen Augen. Libby erschauderte, dachte aber daran, ihr Gesicht zu verstecken. Dann rief sie sich die Worte des Bauern in Erinnerung. Caleb ist hier in der Gegend bekannt. Aus einem bestimmten Grund besteht für ihn eine zusätzliche Gefahr. Libby hielt die Decke auf einer Seite des Gesichts nach vorn und zwang sich erneut zu lachen. »Ich muss schon sagen«, meinte sie, »du lenkst die Pferde einfach am besten.« Genau in diesem Augenblick rief Ricks, »Halt!«
1: »Kann ich Ihnen helfen, mein Herr?« fragte Caleb, als bemerke er den Reiter erst jetzt.
0: »Halt an und lass mich in deinen Wagen schauen.«
1: »Ich kann anhalten«, sagte Caleb höflich, »aber ich will meine Freundin möglichst bald nach Salem bringen.«
0: »Was hast du in deinem Wagen?«
1: »Saatkartoffeln, Sir. Eine ziemlich gute Ernte.«
0: »Und du bringst sie nach Salem?«
1: »Jep.
0: Die Leute dort halten die Ladung, die ich transportiere, für wahnsinnig wertvoll.«
1: Ricks ließ sein Pferd langsamer gehen. Als Libby hörte, wie die Hufschläge zurückfielen, wusste sie, dass Ricks das Tempo seines Pferdes demjenigen der Zugpferde anpasste. Sie zweifelte nicht daran, dass er die Kartoffelsäcke anstarrte. Ungefähr den nächsten halben Kilometer ritt Ricks direkt hinter Caleb, auf gleicher Höhe wie die Ladefläche des Wagens. Nicht ein einziges Mal wurde er schneller oder langsamer. Libby musste ihre ganze Willenskraft aufwenden, um nicht zurückzublicken. Plötzlich fluchte Ricks. Als er mit einer Peitsche auf die Wagenwand schlug, schreckte Libby hoch.
0: »Warte nur«, drohte Ricks, als er zu Caleb aufholte. »Ich werde herausfinden, was du im Schilde führst.«
1: Diesmal knallte er mit der Peitsche auf sein eigenes Pferd. Die Stute machte einen Satz nach vorn. Sobald der Sklavenhändler außer Sichtweite war, beugte Caleb sich hinunter und klopfte auf das lange Brett hinter dem Sitz. Als Jordan das Stück Holz entfernte, das den Spalt verdeckte, sprach Caleb mit ihm.
2: »Bist du okay da hinten?«
3: »Dieser hier, Jordan, ist okay.«
1: Erneut kam seine Stimme durch den Spalt im Brett, direkt hinter dem Sitz.
3: »Hat er mich angeschaut?«
0: »Jep.
1: Er hat dich genau gemustert. Hast du den Atem angehalten?« Jordan lachte.
3: »Allerdings, ich hab den Atem angehalten. Ich bekam gerade die Luft zum Atmen zurück.«
1: Auch Calebs Lachen hörte sich so an, als sei er aus dem Gefängnis entlassen worden.
0: »Na, gut, dass du immer noch unter uns bist.«
1: Während die letzten Sonnenstrahlen hinter dem Horizont verschwanden, wandte sich Caleb an Libby.
2: »Du hast hervorragende Arbeit geleistet.«
1: Sein Lob erwärmte Libby das Herz. Sie war vor allem froh darüber, dass er ihr, zumindest in diesem Augenblick, zu trauen schien.
0: »Du hast nicht gelogen«, antwortete sie.
2: »Das habe ich von den Freunden gelernt«, erklärte Caleb ihr.
1: »Von den Freunden?« fragte Libby. »Von der Gesellschaft der Freunde, den Quäkern von Salem. Die Wahrheit zu sagen ist wichtig für sie. Es ist auch ihr Schutz. Sie verstricken sich nicht in Lügen, die sie sich merken müssen. Falls ein Sklavenfänger eine Frage stellt, weiß er, dass ein Quäker immer die Wahrheit sagt. Manchmal schüttelt gerade diese Wahrheit die Sklavenfänger ab.«
2: »Ich hätte Angst, dass ich lügen würde«, antwortete Libby. »Ich verstehe nicht, wie du und die Quäker das tun. Besonders, wenn du jemanden vor einem bösen Mann wie Ricks versteckst.«
1: Im letzten Lichtschimmer grinste Caleb.
0: »Wart's ab. Du wirst merken, wovon ich spreche.«
2: »Du bist der seltsamste Junge, den ich je kennengelernt habe«, antwortete Libby.
0: »Jep, das bin ich wahrscheinlich.«
1: Caleb schien sich überhaupt nicht an ihrer Meinung über ihn zu stören.
2: »Ist dir das egal? Achtest du nicht darauf, was die Leute von dir denken?«
1: Zur Antwort richtete Caleb seinen Blick weg von der Straße.
2: »Es ist mir wichtig, was einige Menschen denken«,

0: Aber nicht alle.
1: Nicht alle.
0: Weshalb? Fragte Libby. Caleb zuckte die Achseln, als sei seine Antwort sonnenklar.
1: Wenn ich jemanden respektiere, ist es mir wichtig, was er oder sie denkt. Wenn ich jemanden nicht respektiere, ist es nicht immer wichtig, was diese Person von mir hält. Sie könnte von mir verlangen, etwas zu tun, das nicht mit meinen Ansichten übereinstimmt.
0: Wie zum Beispiel zu verraten, wo sich Jordan versteckt hält.
1: Libby seufzte.
0: Sie wünschte, das Leben könnte einfacher sein. Sie konnte sich nur fragen, ob Caleb sie respektierte.
1: Diesen Respekt wollte sie mehr als irgendetwas anderes, was sie sich je gewünscht hatte.
0: Ab und zu hielt Caleb an, um den Pferden eine Pause zu gönnen. Nur einmal, als sie in einen Wald an der Straßenseite einbogen, kroch Jordan aus seinem Versteck unter den Kartoffeln hervor, um sich zu strecken. Als sie wieder weiterfuhren, wusste Libby, was sie Caleb fragen wollte.
1: »Caleb, was willst du einmal werden, wenn du erwachsen bist?«
2: »Journalist.«
0: Caleb antwortete so schnell, er schien sich ganz sicher zu sein.
1: »Journalist?«
0: Libby hätte diese Antwort von Caleb nicht erwartet. Sie wusste nur, dass er sich immer gut ausdrückte.
1: »Ein Journalist wie Elijah Lovejoy.«
0: Erneut war Libby neugierig.
1: »Wer ist Elijah Lovejoy?«
0: »Ein Herausgeber, der in Alton gestorben ist«, sagte Caleb leise.
1: »Du willst sterben wie er?«
2: »Oh nein!«
0: Calebs Ungeduld war an seiner Stimme zu erkennen.
1: »Ich will leben wie er.«
0: Elijah Lovejoy gab eine Zeitung in St. Louis heraus, den St. Louis Observer. Er sprach sich gegen Sklaverei aus und musste nach Alton fliehen. Dort fing er von Neuem an.
1: »Mit einer anderen Zeitung?«
0: Caleb nickte.
1: »Mit dem Alton Observer.«
0: Er schrieb weiterhin gegen die Sklaverei. Seine Druckerpresse wurde dreimal von einem Mob zerstört. Die Quäker sammelten Geld, um eine vierte Presse zu kaufen, und Elijah versteckte sie in einer jener Lagerhallen, die wir am Fluss gesehen haben. Ein Mob versammelte sich und schoss auf ihn.
1: »Und dann starb er?«
2: »Jep.«
0: Der Mob warf seine Presse in den Fluss.
1: »Warum willst du ein solcher Journalist sein?« fragte Libby ihn.
0: »Es sieht so aus, als würdest du dann in große Schwierigkeiten geraten.«
1: »Vielleicht«, antwortete Caleb. »Aber was ich wirklich werden möchte, ist jemand, der sich für wichtige Dinge einsetzt.«
0: »Auch wenn du weißt, welche Konsequenzen das haben kann?« fragte Libby. »Du würdest vielleicht auch verfolgt werden.«
1: Caleb warf einen Blick auf das Loch hinten im Sitz.
0: »Obwohl es dunkel ist, weiß Jordan, dass er sich verstecken muss. Du weißt nicht, was er durchgemacht hat, um Riggs zu entkommen. Er ging ohne Essen und Wasser. Er versteckte sich im Gebüsch und setzte sein Leben aufs Spiel.«
1: Caleb beugte sich nach unten und sprach in den Spalt im Brett hinter dem Sitz.
0: »Erzähl es ihr, Jordan.«
1: Aber Jordan antwortete nicht.
0: Libby fragte sich, warum. Vielleicht wollte er es ihr nicht erzählen.
1: »Ich wette, er ist eingeschlafen«, sagte Caleb schließlich. Als Jordan davonlief, wusste er, dass er jederzeit angeschossen oder von Bluthunden gefunden werden konnte. Was er tat, war tausendmal schwieriger als alles, was ich bisher getan habe.
0: Einige Meter weiter ergriff Caleb erneut das Wort.
1: »Weißt du, Libby, dies war nicht Jordans erste Flucht. Er versuchte es vorher schon einmal und wurde zurückgebracht. Diesmal war Jordan bereit zu sterben, falls das der Preis für die Freiheit sein sollte.«
0: »Ich hätte Angst«, sagte Libby.
1: »Ich habe schon Angst, wenn ich nur daran denke.«
2: »Ich auch«, antwortete Caleb.
1: »Aber dein Papa hat mir etwas gesagt.«
0: »Wir erleben alle Zeiten, in denen wir Angst haben. Was zählt, ist, was wir tun, obwohl wir Angst haben.«
1: Aber eine Sache war Libby immer noch nicht klar. »Als wir in St. Louis waren,
2: Warum fingst du dort an, den Namen Christina auf den Boden zu schreiben?
0: Caleb starrte sie an.
2: Dir entgeht nicht viel, was?
0: Ich hoffte, dass Jordan sich an die Buchstaben erinnern würde, dass es ihm helfen würde, uns zu finden.
2: Caleb, begann Libby, zögerte dann aber. Sie hatte Angst davor, die Frage zu stellen.
0: Vertraust du mir jetzt?
2: Ich denke schon, antwortete Caleb. Aber tu nichts Dummes. Jordans Freiheit steht auf dem Spiel. Und vielleicht sein Leben.
0: Plötzlich dachte Libby daran, was es hieß, eine Gib-nie-auf-Familie zu sein. Gehörte Jordan nun zu der größeren Familie, von der Papa gesprochen hatte?
2: Bei allem, was sie taten, schienen Jordan und Caleb aufeinander aufzupassen.
0: Auf gar keinen Fall werde ich etwas tun, was Jordan schadet, versprach Libby sich selbst. Von ganzem Herzen wollte sie das einhalten. Doch ein Gefühl der Angst zog ihr den Bauch zusammen. Was, wenn ich mich so sehr fürchte, dass ich etwas falsch mache? Was, wenn ich mein Bestes gebe, um alles richtig zu machen, und Jordan trotzdem verrate?

0: größere Gefahr. Als schließlich der Mond aufging, hatten sich Libbys Augen an die Dunkelheit gewöhnt. Hier und da befanden sich Schneeflecken in geschützten Senken an der Nordseite eines Waldes. Immer wenn Libby einen solchen Flecken bemerkte, wurde ihr bewusst, wie schwierig es sogar nachts wäre, sich bei diesem hellen Weiß zu verstecken. Als sie in das Dorf Salem kamen, waren dessen Straßen wie ausgestorben. Doch Caleb schien genau zu wissen, wo ihr Ziel war. Als er bei einer großen Scheune anhielt, sprang er hinunter und öffnete ein großes Doppeltor. Sobald er die Pferde mit dem Wagen hineingeführt hatte, schloss er das Tor. Libby dachte, dass Caleb Jordan sofort aus dem Wagen lassen würde. Stattdessen ging Caleb leise an die Arbeit, die Pferde abzuspannen.
1: »Wo sind wir?«
0: fragte Libby mit leiser Stimme.
1: »Henderson Llewellyn hat das Haus gebaut, zu dem wir gehen«, flüsterte Caleb. »Aber er wohnt nicht mehr da.«
0: »Ist es eine Quäkerfamilie?« fragte Libby. Caleb nickte. »Amos und Alan Kimberly.« Als Libby noch mehr Fragen stellen wollte, flüsterte er:
1: »Psst!«
0: In der hohen Kiste im Wagen lag Jordan, ohne ein Geräusch zu verursachen. Eilig nahm Caleb den Pferden das Geschirr ab und rieb sie ab. Erst als er ihnen Heu gegeben und das Geschirr an Haken aufgehängt hatte, kehrte Caleb zum Wagen zurück. Gleich neben der Ladung Kartoffeln sprach er in leisem Ton:
1: »Bleib da, Jordan. Ich sehe nach, ob alles in Ordnung ist.«
0: Libby fand, dass Caleb sehr lange wegblieb. Als er zurückkehrte, flüsterte er, als er bei der U-förmigen Kiste ankam:
1: »Es ist ungefährlich, Jordan. Komm heraus.«
0: Wie eine riesige Gestalt, die sich aus einem Berg Kartoffeln erhob, stand Jordan auf. Als er vom Wagen sprang, bewegte er sich steif. Auf dem Boden streckte er sich, danach folgte er Caleb und Libby aus der Scheune. Draußen führte Caleb sie erst durch eine Seitengasse, dann durch einen Obstgarten zum seitlichen Türeingang eines großen Steinhauses. Als seien sie beobachtet worden, öffnete sich die Tür von innen.
1: »Wart ihr verfolgt worden?«
0: Samuel, ein Junge etwa in ihrem Alter, war im schlichten Quäkerstil mit Arbeitshosen und selbstgewebtem Hemd gekleidet.
1: »Gleich außerhalb von Burlington«, sagte Caleb.
0: »Er hat uns verlassen, aber ich denke, dass er zurückkommt.«
1: »Dann komm«, bedeutete Samuel Jordan.
0: In der Küche schob Samuel den Tisch und einen geflochtenen Teppich beiseite. Als er eine Falltür öffnete, entdeckte Libby einen Zwischenboden, der groß genug war, um mehrere Leute unter dem Fußboden zu verstecken. Als Jordan darin verschwand, flüsterte Samuel ihm zu:
1: »Wir geben dir etwas zu essen, sobald es sicher ist.«
0: Samuel und Caleb schlossen die Falltür, legten den Teppich darüber und stellten den Tisch wieder an seinen Platz zurück. Mit schnellen Bewegungen stellte Samuel Brot, Käse und einen Krug Milch auf den Tisch. Während er Suppe aus einem Kessel auf dem Holzherd auftischte, sah Libby sich um. Schwere Vorhänge waren zugezogen, damit von außen niemand hereinblicken konnte. Nur eine Kerze erhellte den Raum.
1: »Ich muss mit deinem Vater sprechen«, sagte Caleb zu Samuel.
0: Als sei es keineswegs ungewöhnlich, jemanden zu einer solchen Stunde zu wecken, holte Samuel seinen Vater. Caleb aß immer noch, als Herr Kimberly die Küche betrat.
2: »Wir heißen euch willkommen«, sagte er zu Caleb und Libby, als er am Tisch Platz nahm.
1: »Ich suche eine Frau namens Eliza Parker«, sagte Caleb. »Sie hatte vermutlich 3 Kinder bei sich.«
0: Herr Kimberly schüttelte den Kopf, aber dann nannte Caleb einen Ort im Nordosten von Missouri. Diesmal nickte Herr Kimberly.
2: »Ich kenne ihn.«
0: Als Caleb sich vorbeugte, erhellte das Licht der Hoffnung sein Gesicht.
1: »Sie sahen also die Frau, die ich meine?«
2: »Nein«, antwortete Herr Kimberly, »aber ich sah eine Frau vom selben Ort. Sie heißt Emma. Sie kam allein.«
1: »Niemand begleitete sie?« Caleb hörte sich irritiert an. Emma war sehr verzweifelt. Jemand anders wollte mit ihr zusammen davonlaufen, aber sie war gezwungen, allein zu gehen. Sie musste sogar ihr 3 Monate altes Baby zurücklassen.
2: »Ihr Baby?« sprudelte es aus Libby heraus.
1: »Emma war kaum in der Lage, davon zu sprechen«, berichtete Herr Kimberly. »Ich weiß nicht, was passierte, dass ihr Fluchtplan misslang. Sie hatte keine andere Wahl, als zu kommen. Kleinere Flüsse überquerte sie auf dem Eis, aber der Des Moines River taute langsam auf.«
2: »Wo ist Emma jetzt?« fragte Caleb.
1: »Ich habe sie nach Denmark geschickt.« »Eine Stadt nahe der Grenze von Iowa«, erklärte Caleb Libby. »Die Stadt von Asa Turner. Weißt du noch, was ich dir von ihm erzählt habe?«
2: Natürlich erinnerte sich Libby daran. Asa Turner wollte, dass die Männer, die nach Iowa kamen, Frauen auswählten, die ein Jeanskleid oder eine karierte Bluse mit Stolz trugen. In St. Louis hatte sich Libby Jeansstoff gekauft, aber sie hatte ihren Rock noch nicht fertig genäht.
1: Caleb wandte sich wieder an Herrn Kimberly. »Sie haben Emma zum Haus von Diakon Trowbridge geschickt? Vielleicht könnte sie mir mehr von Eliza Parker berichten.«
3: »Ich glaube, dass du erfahren könntest.«
1: In diesem Augenblick ertönte ein lautes Klopfen an der Hintertür. Calebs schneller Blick durchsuchte den Raum, als vergewissere er sich, dass sie durch nichts verraten würden.
2: »Geh ins Esszimmer«, sagte er zu Libby, »nimm dein Geschirr mit, bleib außer Sichtweite.«
1: Als Herr Kimberly langsam zur Tür ging, wurde aus dem Klopfen ein lautes Hämmern. Libby beobachtete Caleb durch den Türspalt zwischen Esszimmer und Küche. Immer noch sein Glas Milch in der Hand haltend, kippte er seinen Stuhl nach hinten. Es sah gerade so aus, als ob Caleb nur einen späten Imbiss zu sich nähme. Augenblicke später hörte Libby, wie die Tür geöffnet wurde.
4: »Guten Abend, Freund«, sagte Herr Kimberly. »Was wünschet ihr?«
1: »Einen entlaufenen Sklaven, der ihr Haus betreten hat.«
2: Libby erkannte die Stimme. »Ricks, dort direkt vor der Tür.«
1: Von Panik erfüllt trat sie zurück, weiter ins Esszimmer hinein.
4: »Er ist ein großer Junge«, sagte Ricks.
2: Seine Stimme ließ Libby erschaudern.
4: »Etwa 15, 16 Jahre alt.«
1: »Ich habe in meinem Bett geschlafen«, antwortete Herr Kimberly. Er klang so ruhig, als treffe er jeden Tag einen solch grausamen Mann vor seiner Haustür an.
4: »Ich sah keinen Sklaven mein Haus betreten.« »Ich suche schon«, sagte Ricks mit forscher Stimme. »Ich werde ihn finden.«
1: »Meine Frau und mein Sohn sind im Bett«, antwortete Herr Kimberly. »Sie sollten nicht von euch erschreckt werden.«
2: Verzweifelt sah sich Libby im Esszimmer um. Ihre Gedanken kreisten nur noch um die bösen Linien im Gesicht des Sklavenhändlers und um seine grausamen Augen. »Wo kann ich mich verstecken?«
1: Dann blickte sie durch die Türöffnung zur Küche zurück. Caleb aß immer noch und sah dabei so ruhig aus wie auf der Straße.
4: »Ich kenne dich«, sagte Ricks plötzlich.
1: Caleb neigte seinen Kopf, wie um höflich zu grüßen.
4: »Wir sind uns auf der Straße begegnet.« »Nein, irgendwann vorher«, antwortete Ricks.
1: Aber Herr Kimberly ergriff wieder das Wort.
4: »Ihr verfügt nicht über einen Durchsuchungsbefehl. Ich wünsche euch eine gute Nacht.«
1: Zu ihrer Überraschung hörte Libby, wie sich die Außentür festschloss. Ricks war ausgeschlossen und sie war eingeschlossen. Doch als Libby zum Küchentisch zurückkehrte, bemerkte sie, dass sie zitterte. Erneut setzte sich Herr Kimberly. Durch das Kerzenlicht sah er Caleb ernst in die Augen.
4: »Warum bist du das Risiko eingegangen, hierher nach Salem zu kommen?«
1: Caleb hörte respektvoll zu. Er hielt seinen Gastgeber in Ehren.
4: »Es ist gefährlich für dich, hierher zu kommen.«
1: Caleb nickte. Aber als er antwortete, klang er um Jahre älter, als er war. Sie haben gelernt, mein guter Freund, dass wir uns die Gefahren nicht immer aussuchen.« Einen Augenblick lang kreuzten sich Herrn Kimberlys und Calebs Blicke. Dann blickte Herr Kimberly in Libbys Richtung. »Und diese Freundin, die du mitgebracht hast?«
2: »Libby ist noch nicht mit unseren Wegen vertraut«, sagte Caleb.
1: Libby fragte sich, ob er den Quäkerherrn vor ihr warnte.
2: »Ihr könnt mir vertrauen«, wollte Libby ausrufen. »Ich werde eure Geheimnisse nicht verraten.«
1: Aber Caleb gab ihr keine Gelegenheit. »Vergeben Sie mir, dass ich Ihr Haus in Gefahr gebracht habe?«, fragte er Herrn Kimberly. Das langsame Lächeln des Mannes erreichte sogar seine Augen.
2: »Dir vergeben, dass du des Herrn Arbeit getan hast?«
1: »Das ist nicht nötig.«
2: »Aber ich bin um dich und deine Großmutter besorgt.«
1: »Sie tun recht daran, besorgt zu sein«, antwortete Caleb. »Ich bin es auch.« Sie tauschten einen weiteren langen Blick aus. Dann streckte Herr Kimberly seine Hand nach vorn, um sie auf Calebs Hand zu legen.
2: »Ich werde täglich um Schutz für dich beten.«
1: Als Caleb erneut sprach, war es, um nach frischen Pferden zu fragen.
2: »Ich werde mein Bestes für dich tun, aber ich kann nichts versprechen. Unser Bedarf ist momentan sehr hoch. Könntet ihr gehen, falls ihr müsstet?«
1: Caleb nickte. »Wir machen uns auf den Weg, sobald es wieder dunkel ist.« Als Libby ihnen zuhörte, wusch sie das Geschirr ab. Sie lernte bereits. Kein Teller, der zusätzliche Besucher verraten würde, konnte liegen gelassen werden. Aber sie hatte noch etwas anderes entdeckt, als sie Samuel zugeschaut hatte. Falls ein Sklavenfänger Papa fragt, ob er einen flüchtigen Sklaven gesehen habe, kann Papa Nein sagen, ohne zu lügen. Es ist Caleb, der sie normalerweise sieht. Es ist Caleb, der sich um sie kümmert. Zum ersten Mal verstand Libby die Beziehung zwischen Caleb und ihrem Vater. Ohne über jeden entlaufenen Sklaven zu sprechen, ist Papa mit dem einverstanden, was geschieht. Caleb kennt ihn so gut, dass er weiß, dass Papa zustimmt. Als Herr Kimberly sie verließ, stellte Caleb eine Tasse Suppe, Brot, Käse und ein Glas Milch auf ein Tablett. Schnell schob er den Tisch und den Teppich beiseite und öffnete die Falltür. Jordan blinzelte aus dem dunklen Loch unter dem Fußboden zu ihnen auf.
5: »Komm«, flüsterte Caleb. »Riggs hat genug gesucht für eine Weile. Im Keller wirst du dich wohler fühlen.«
1: Libby folgte den Jungen die Treppe hinab zu einem Zimmer mit einem Kamin. Als sei Caleb schon oft da gewesen, machte er ein Feuer.
2: »Hier bist du nun sicher«, sagte er zu Jordan.
1: Im Schneidersitz verschlang Jordan die Suppe und die Sandwiches. Als er fertig gegessen hatte, legte er sich zwischen den Decken hin, die für flüchtige Sklaven hier gelassen wurden. Als Libby und Caleb wieder nach oben gingen, ging die Morgensonne über dem Horizont auf. Sie fanden Frau Kimberly in der Küche. Sie gab Libby eine Quäkerhaube und sagte ihr, sie solle sie später benutzen. Danach führte sie Libby in ihr eigenes Schlafzimmer.
2: »Du kannst hier ausruhen«, sagte sie.
1: Frau Kimberly hatte das Bett frisch bezogen und Libby ließ sich darauf sinken. Es blieb ihr nur noch Zeit für ein oder zwei Gedanken an die Familien Llewelling und Kimberly und an all die Leute, die durch dieses Haus gekommen waren. Dann drehte sich Libby um und schlief ein. Als sie erwachte, fühlte sie sich seltsam durcheinander. War es das graue Licht kurz vor Sonnenaufgang? Dann realisierte sie, dass ein Tag zu Ende sein musste. Einige Minuten lag Libby da und ließ sich die vergangenen Ereignisse durch den Kopf gehen. Je länger sie darüber nachdachte, desto mehr Angst verspürte sie. »Was werden wir über Jordans Mutter herausfinden?«, fragte sie sich. »Warum ist es für Caleb gefährlich, hierher in dieses Dorf in Iowa zu kommen?«
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0: The clock is 5.
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In die von Dorsche Tienje Geschichte, die uns Tante Natascha vertelt, nimmt sie uns mit auf eine Reise in ein anderes Land, nur Afrika. Ein Land auch mit anderen Sitten, Gebräuche. Auch da spielt Geld oder Erhaben gut eine Rolle. Halt mal nennen, was sie uns da wieder sagen will.

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0: 4 met 30 minuten.
1: Ein herzlicher Gruß und willkommen sei wie alle neue Hörer, die gern sehr interessante Geschichten hören. Wir wünschen Ihnen viel Freude beim Zuhören. 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
1: 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Versuch einmal die Stirn zu teilen. Dann wirst du dort erscheinen. Zeichen einfach vom interessanten Geschichtenprogramm. Und wenn du Fragen hast oder Antwort schreiben willst, dann hast du nur diese Adresse: telenines@gmail.com. Und nochmal buchstabieren bitte: telenines@gmail.com. C-O-M.

0: The clock is saas.
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2: 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Dort formt unseren Charakter. Wenn alles gut geht, wenn alles leicht ist, dann beten wir viel weniger. Wenn die Sache schwer geht, dann beten wir viel doller. 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

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Oh, wie süß klingt Jesu Name. Oh, wie heilt er allen Schmerz. Und wie bringt er Fried und Freude jedem kindlich, gläubigen Herz. Oh, wie süß es erklingt, wenn ein Herz von Jesu singt. Lasst uns ziehen in Jesu Namen. Er ist eine gute Wehr. In ihm werden wir besiegen, unserer Feinde ganzes Heer. Oh, wie süß es erklingt, wenn ein Herz von Jesus singt. Welch ein teurer Name ist Jesus. Oh, wie er so hoch beglückt,
dass sein Volk, erlöst von Sünde, ihm entgegenjauchzt entzückt. O, wie süß es erklingt, wenn ein Herz von Jesus singt. Singt mit Macht in Jesu Namen, seinen Ruhm mit Mut bezeugt, bis wir zu der Schar gelangen, die gekrönt sich vor ihm neigt. O, wie süß es erklingt, wenn ein Herz von Jesus singt. 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Und nun werden wir noch beten. Herr Jesus, wir danken dir für unsere gesunde Stämmen und für den Frieden, was wir jeden Tag von dir kriegen und dass wir auch fähig sind, deine Läufe zu besingen. 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

0: 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Was für junge Menschen eine komplizierte Sache ist. Willkommen mit Johann, wenn es viele Herausforderungen gibt. 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
1: 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Wir haben uns 5 Jahre befreit, dann wird auch ein Jahr befreit.
0: Mhm.
1: Ja, sie sind beide nach dem Studium in AWS.
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1: Ich habe Theologie studiert.
0: Aha.
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0: Aha.
1: Ja.
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1: Ich habe das Jahr aufgeschlossen, das letzte.
0: Okay. Ich kann die dann mit dem Doktor.
1: Ja.
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1: Ja. Und dann noch wieder am Morgen dann.
0: 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Und was ist im Studium von Administration Agraria? 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
1: Am letzten Jahr, am vierten Jahr.
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0: 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Dann hast du eine Frage, was du denn gehabt hast.
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0: De klok is 8.
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0: De klok is 9.
1: 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Seid auch ihr geduldig und stärkt eure Herzen, denn die Wiederkunft des Herrn ist nahe. 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Das ist, was uns in Gottes Wort verheißen ist. 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

0: De klok is al met 30 minuten.
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